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Alles sich dreht, ja. Was soll ich dir sagen? Ist alles okay, ja. Und ich weiß, das reicht dir. Immer wenn wir drüber reden. Wäre auch irgendwie komisch, wenn ich dir sag, dass du mir fehlst.

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2: Warte mal. Ganz kurz, hallo ihr lieben Leute hier in Greifswald. Wir sind The Wakewoods und zum ersten Mal hier.

0: Schönen guten Nachmittag. So, ich muss hier mein Mikrofonstativ noch hinrichten. Warte
1: mal. Richte es hin, richte es hin. Augenblick. Es ist hingerichtet.
0: Okay, Greifswald, seid ihr bereit für das beste Instrument auf der ganzen Welt? Vergesst Celli, Trompeten, Posaunen. Seid ihr bereit für den elektrisch verstärkten Bass?
2: Ich glaube, dafür ist keiner bereit. Noch nie.

0: Glückwunsch aus Berlin. Dankeschön. Danke auch an unsere fitten Tonleute. Es hat hervorragend geklungen hier auf der Bühne. Ihr macht einen super Job. Dankeschön. Okay, Leute, macht's gut. Tschüss und winke, winke.
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0: Herzerfrischendes Moin, liebe Ladies and Gentlemen, und willkommen zur mittlerweile 14. Ausgabe des CCCT, des Cosplay Conventions und Comic Talks hier bei Radio 98.1 mit und von meiner Wenigkeit Michel André Otto. Heute mal aus dem Homeoffice, könnte man schon fast sagen, aus dem Homestudio. Natürlich an meiner Seite die gute Beatrice. Bea, wie geht's dir?
1: Oh, mir geht's fantastisch. Und selbst?
0: Nach dem Wochenende?
1: Ja, überraschenderweise schon. Frag nicht, aber bin heute gut wieder
0: ins normale Leben,
1: zurückgekehrt.
0: Ach, es ist schön, ey. Mir tun immer noch so ein bisschen die Füße weh, bin ich ganz ehrlich, ne? Das sag ich, wie es ist, ne? Die Fußsohlen, die brennen immer noch so ein bisschen. Aber ich glaube, es ist keine Con, ohne dass man irgendwie sich die Füße irgendwie, keine Ahnung, wund oder kaputt macht.
1: Ich habe das tatsächlich heute beim Treppenhochlaufen gemerkt.
0: Wirklich?
1: Ja, mir haben die Waden wehgetan wie Sau. Ich war so, okay, das sind wohl eventuelle Nachwirkungen von der Con. Aber ich
0: habe durchgezogen. Alt. Wir werden einfach alt.
1: Nein, darüber reden wir nicht. Wir reden nicht darüber, dass wir alt werden, bitte. Um Gottes Willen.
0: Ist das schön. Ihr habt wieder eingeschaltet, na, Donnerstag alle zwei Wochen, 21 bis 22 Uhr. Heute geht es um das, was wir beim letzten Mal schon hatten. Es geht um die Polaris 2026 in Hamburg. Wir waren vor Ort. Wir haben alle drei Tage mitgemacht. Einen Tag in Zivil, zwei Tage in Cosplay von der Dreitages-Con. Und wir machen es genau wie die letzten Episoden auch, die letzten Ausgaben. Wir gerne euch einen kleinen Recap geben, was so unsere Highlights waren, was so allgemein war. Vor allem natürlich auch ein bisschen vorausschauend denken. Ey, wie sieht es mit nächstem Jahr aus, mit 2027? Spoiler-Alarm, ich kann sagen, Hamburg, wir werden wieder kommen. Definitiv.
1: Und vielleicht diesmal ein bisschen länger.
0: Also ein paar Tage, ne?
1: Ja.
0: Oh, das war auch wundervoll, ne? Wir werden heute auch einen wilden Mix aus Musik spielen. Du hast mir schon ein bisschen was mitgebracht. Ich habe mir auch gerade noch was rausgesucht. Vier Songs haben wir allgemein. Ob wir die spielen, ich weiß es nicht. Wir werden es einfach auf uns zukommen lassen.
1: Richtig. Ja?
0: Hamburg. Es war, ich weiß gar nicht, warum diese Stadt anfahrmäßig so verflucht ist. Ne?
1: Ich weiß es nicht. Wir waren ja nun nicht die Einzigen, die Probleme hatten.
0: Nein, das waren wir nicht.
1: Lasst uns mit einer Geschichte beginnen. Wir fahren entspannt. So, wann sind wir losgefahren?
0: Donnerstag, 11.30 Uhr. Wir fahren los aus dem wundervollen Greifswald. Es ist bis Rostock alles in Ordnung.
1: Doch dann kam Lübeck. Nee, Lüdersdorf.
0: Lüdersdorf?
1: Zwischen Lüdersdorf und Lübeck ist das.
0: Aber es war vor Lübeck auf jeden Fall. Ja. Ne? Also ich kann euch sagen, Anfahrt war nicht cool, gar keine Frage. Wir hätten eigentlich 14.30 Uhr da sein sollen. Wann waren wir da? Irgendwann abends gegen 19 Uhr.
1: 19.45 waren wir da.
0: Nee, 19.10 Uhr. Wir waren also auf jeden Fall spät. Wir waren auf jeden Fall spät vor Ort. Haben es auch nicht mehr geschafft, unseren zweiten Punkt fürs Wochenende abzuarbeiten. Das haben wir dann am Montag gemacht. Also gestern. In dem Fall, ihr müsst verstehen, wir nehmen diese Ausgabe hier am Dienstag auf. Produzieren das Ganze vor. Also wir sind auch nicht live, heilige Mutter Gottes, oh mein Gott.
1: Oh nein!
0: Wer uns jetzt schreit, alter Otto, kannst du mal mich grüßen? Der wird sagen, nein, das kann ich nicht.
1: Wir grüßen jetzt einfach kategorisch erstmal
0: alle.
1: Ne? Alle, die zuhören, sollen sich gegrüßt fühlen.
0: Ja, aber die Anfahrt nach Hamburg war weder mit Bus, noch mit Bahn, noch mit Auto, bis auf wenige Ausnahmen, tatsächlich ohne Probleme. Das war krass.
1: Grüße gehen raus an unseren guten Shadow Props, a.k.a. Flo, der als einziger anscheinend eine sehr chillige Anfahrt hatte.
0: Naja, so alle anderen. Ich habe mir auch sagen lassen, da sind Züge ausgefallen, da sind Züge verspätet gewesen. Wir waren im Stau tatsächlich, waren dann da unsere 5 Stunden länger unterwegs. Es war ein Fest.
1: Es waren 5 Stunden, glaube ich.
0: Es war ein Fest.
1: Ich habe es nicht mehr genau im Kopf.
0: Ungefähr.
1: Ich habe halt zwischendurch geschlafen, da ist die Zeit irgendwie an mir vorbeigegangen.
0: Ganz wilde Geschichte, Ladies and Gentlemen. Ganz, ganz wilde Geschichte. Aber letztlich, wir sind angekommen, Hotel eingecheckt, haben uns nochmal eine schöne Mütze schlafen gegönnt und dann ging es los. Bea, für dich war es ja das erste Mal.
1: Ja.
0: Für mich war es Nummer zwei, ne? Für mich war das Doppelpack jetzt quasi. Ich weiß, wie es mir letztes Jahr ging, nach meiner ersten Polaris und so nach den ersten Besprechungen mit dir, so im Privaten, weiß ich, dass es dir ungefähr gleich ging wie mir. Wie geht's dir jetzt? So nach 2 Tagen des Wiederheimkehrens.
1: Ich muss sagen, überraschend gut.
0: Okay.
1: Ich habe tatsächlich gerade jetzt, nachdem ich weiß, wie das in Speyer war, und Speyer waren ja nur 2 Tage, gut, mit auch einem etwas längeren Anfahrweg als Hamburg jetzt, aber ich war nach Speyer tatsächlich mehr fertig, als ich es jetzt bin. Also ich bin gut aus dem Bett gekommen, hatte keine Probleme, wieder früh aufzustehen. Es sind halt noch so kleine Nachwirkungen. Ich bin trotzdem ein bisschen müde, könnte jetzt auch eine Runde schlafen, bin ich ehrlich.
0: Hat der Con-Blues schon gekickt bei dir?
1: Der Cornblues hat gekickt, als es Sonntag 18 Uhr geschlagen hat.
0: Als wir
1: da war ich schon so, wie, das ist jetzt vorbei.
0: Ja, es ist schlimm, ne?
1: Ich muss echt sagen, und da kann man mich jetzt für kritisieren oder ich sage einfach fight me. Aber für mich war die Polaris bis jetzt die schönste Con.
0: Des Jahres?
1: Des ganzen Jahres.
0: Okay.
1: Ich will jetzt mich noch nicht zu 100% festlegen, weil wir wissen ja noch, dass Stuttgart für uns beide natürlich noch kommt.
0: Ja, das wird noch ein anderes wildes Thema.
1: Da schauen wir mal, ob das dann getoppt wird. Aber aktuell kann ich sagen, die Polaris war für mich die schönste Con dieses Jahr und mein absolutes Highlight.
0: Okay. Was war es für dich, also jetzt nicht highlightmäßig, aber was war es für dich, dass die Polaris jetzt nochmal abhebt? Von zum Beispiel so einem Comic-Park oder zum Beispiel von Speyer, wo du ja auch mit am Start warst.
1: Ich glaube, es war die komplette Aufmachung. Du hattest mir das ja schon vorher so wie quasi die Gamescom nur in kleiner beschrieben.
0: Mhm.
1: Und ich muss auch sagen, da kann ich dir jetzt, wo ich es gesehen habe und erlebt habe, auch zu 100% zustimmen.
0: Mhm.
1: Ich weiß nicht, es war irgendwie die ganze komplette Aufmachung. Es waren die verschiedenen Hallen. Es waren für mich zum Beispiel auch das Meet and Greet mit Iblali.
0: Ja.
1: Aber es waren auch die Leute. Also du hattest da Leute, die du halt schon länger kennst. Du hast aber auch wirklich wildfremde Menschen gehabt, mit denen du dann auf einmal ins Gespräch gekommen bist und neue Kontakte geknüpft hast. Also es war irgendwie diese ganze Atmosphäre.
0: Man muss auch sagen, die Polaris hat sich auch vor allem, also es gab jetzt die letzten zwei Tage, also Montag und Dienstag, gab es eine Mail von der Polaris, wo du Feedback abgeben kannst. Und da ist zum Beispiel Community ein großer, großer Punkt gewesen. Also diese ganze Polaris-Community, die ganzen Leute.
1: Ja.
0: Ob es jetzt nun Aussteller, Content-Creator, Streamer, Cosplayer, alle möglichen Namen waren. Und ich sage euch, Leute, wenn ihr diese Mail bekommt, wenn ihr auf der Polaris wart, nehmt gerne daran teil, lasst Feedback da. Auch ich habe mein Feedback da gelassen tatsächlich. Und ich weiß, die Polaris hört auch auf die Community. Und deswegen ist die Polaris für jeden auch so ein Highlight, weil halt der Veranstalter hört auf die Leute, auf das Feedback der Leute.
1: Und sowas finde ich halt total cool. Also ich finde es wirklich super, wenn Cons
0: darauf
1: auch
0: hören.
1: Auf ihre Fans hören und auf ihre Besucher,
0: das
1: weil das ist ja wie im echten Leben. So, wenn man nicht der Person jetzt einfach mal nur Arbeitsbeispiel genommen, wenn man der Person nicht sagt, was sie falsch gemacht hat, gibt es keinen Raum für Verbesserung.
0: Du kannst es nicht besser machen, genau.
1: Genau, und so finde ich, ist es auch mit Cons. Wenn du als Veranstalter nicht einfach mal dir Feedback geben lässt, und jetzt nicht mal nur von der Veranstaltungsseite gesehen, sondern wirklich auch von den Cosplayern, den Besuchern, wenn du dir da kein Feedback abholst, dann ist es irgendwann immer nur dieselbe Con.
0: Das Gleiche.
1: Dasselbe, du hast nichts Neues, du hast nichts Spannendes, du hast nichts, worauf du dich freust, weil du es alles schon kennst.
0: Ist richtig, ne? Ist richtig. Ich würde mal sagen, wollen wir zum ersten Song übergehen, bevor wir dann jetzt gleich mal so ein bisschen beschreiben, was wir so erlebt haben, so von den ganzen Hallen mäßig, was so alles da war?
1: Das können wir gerne tun.
0: Okay. Ich weiß, du hast Songs mitgebracht, ich hab auch welche mitgebracht. Jetzt ist die Frage, wer fängt an?
1: Lass Schnick, Schnack, Schnuck machen.
0: Schnick, Schnack, Schnuck?
1: Okay.
0: Okay. Schnick, Schnack, Schnuck. Okay, du fängst an. Alles klar, sehr schön.
1: Gut, wir beginnen mit dem Song, bei dem ich am Polaris Samstag ein bisschen eskaliert bin.
0: Dezent, glaube ich.
1: Dezent.
0: Ich glaube, ich weiß, welchen du meinst.
1: Ja, ich glaube, da brauchen wir nicht lange drum herum reden. Wir spielen jetzt einmal das Intro vom Linksklapp, Helle als Licht.

0: Petra Schisser mit Heller als Licht, eines der wohl bekanntesten Anime-Intros, die man kennt, muss man sagen. Oder eines der unter anderem.
1: Ja.
0: Habe ich live erlebt.
1: Habe ich tatsächlich. Ich nicht.
0: Auf der Max vor 2 Jahren habe ich es live erlebt und es war, ja, ich verstehe es. Ich habe die Serie auch damals geschaut, ich kenne die Serie mittlerweile nicht mehr großartig, aber es ist halt Banger von Song, muss man halt zugeben.
1: Und weißt du, was mich traurig macht?
0: Was
1: es
0: denn?
1: Wird irgendwann eine Generation geben, die dieses
0: kennt, ne?
1: Intro nicht kennt. Und das finde ich sehr traurig.
0: Ja, aber so ist es. Und deswegen sage ich, sowas gerade generationsbasierend weitergeben.
1: Alles klar, also wenn wir mal ein Kind kriegen, kriegt das nur noch Heller als Licht geballert.
0: Das würde ich jetzt so nicht sagen, aber das ist eine andere Geschichte. Nein, wir waren ja gerade schon so ein bisschen bei der Grundidee Polaris-mäßig. Ne? Wir haben festgestellt, ey, Community ist ein ganz großes Ding. Aber auch was geboten wird, ist halt krass. Es sind 4 Hallen bei der Polaris. Ne? Man muss sagen, die ja fast die ganze B-Sektion der Hamburger Messe. Ich kannte es ja vorher schon. Ich wusste ungefähr, wie groß, wie aufwendig das wird. Jetzt die Frage an dich. Diese 4 Hallen, erstens, wie viel Reizüberflutung war das für dich? So am Freitag auch vor allem, beziehungsweise kam es dir vor wie 4 Hallen?
1: Nee, es kam mir irgendwie mehr vor.
0: Mhm.
1: Also, ich habe ja nun keinen Vergleich. Du warst auf der Gamescom, ich nicht.
0: Ja.
1: Aber es hat sich ein bisschen angefühlt für mich wie Gamescom. Wenn ich jetzt so ein Gamescom-Feeling nachempfinden müsste. Es hat sich so angefühlt. Du warst ja nun dabei. Ich hatte ja Freitag kurz mal so eine Phase zwischendurch, wo ich ein bisschen mit mir zu hadern hatte.
0: Wo du ein bisschen ruhigeren machen musstest.
1: Ja, weil dann die Reizüberflutung doch schon da war. Da musste ich auch ehrlich sagen, wo du mir dann gesagt hast, ja, also wenn du jetzt schon reizüberflutet bist, dann warte mal den Samstag ab.
0: Yay,
1: da habe ich so ein bisschen Herzflattern gekriegt, weil ich mir dachte, ach du liebes bisschen, was soll das denn am Samstag werden? Vor allen Dingen im Cosplay. Aber ich fand die Aufteilung super und auch was in den einzelnen Hallen geboten wurde.
0: Ja.
1: Also mein Lieblingsding, ich weiß nicht wieso, war die Sandbox.
0: Ja.
1: Einfach weil dieser Flair, man muss dazu sagen, in diesen Hallen waren immer so Container aufgebaut. In der Sandbox-Halle jetzt mehr als in teils anderen.
0: Genau.
1: Aber dieses Konzept fand ich irgendwie einfach sau cool.
0: Du hast halt damit auch so eine gewisse Abgrenzung gehabt zwischen den einzelnen Arealen zum Beispiel. Ne?
1: Genau.
0: Denn die Sandbox, beziehungsweise, ich glaube, wir fangen mal mit der Halle an. Oder warte mal, wir machen es anders. Ne? Es gab 2 Eingänge, Nord und Ost, muss man sagen. Wir sind hauptsächlich, beziehungsweise wir sind immer über den Eingang Nord rein, da wo auch das Parkhaus war. Und du bist halt in diese Eingangshalle gekommen. Der Einlass ging super, super schnell und super organisiert.
1: Und wir waren ja immer pünktlich zum Beginn da und haben uns allen frohes neues Jahr gewünscht.
0: Deswegen, wir waren ja zu Beginn da und man muss dazu sagen, dass wir dann ja auch immer, also einlassmäßig, und da kann sich jede Con was von abschneiden, Polaris hat das Ding durchgeballert.
1: Definitiv.
0: Hamburger Messe, die wissen, wie man es macht. Leichte Waffenkontrolle, alles easy, natürlich noch alles in den Standards gehabt.
1: Ja.
0: Und dann hast du da wirklich einen smoothen Einlass. Du stehst, keine Ahnung, mit 50 Leuten vor dir. Und du bist trotzdem innerhalb von 5 Minuten drin.
1: Nicht mal.
0: Ne?
1: Das waren nicht mal 5 Minuten, die wir drin waren. Also wenn ich jetzt schätzen müsste, vielleicht 2, 2,5.
0: Deswegen.
1: Wenn ich eine Sache an dem Waffencheck ändern würde oder könnte.
0: Oder Feedback geben möchtest.
1: Oder ich gebe einfach mal Feedback.
0: Ja.
1: Ich würde andere Sachen als Kennzeichnung der Waffen verwenden. Weil dieses Jahr waren es quasi so kleine Drähte mit so Plomben zum Festmachen. Finde ich nicht so gut gewählt. Weil
0: wirklich nicht?
1: Einerseits darfst du mit speziellen Waffen nicht rein, weil die gefährlich sein könnten, machst dann aber Plomben dran und knipst es mit einem Knipser ab und die Enden sind ja trotzdem sauscharf. Also da kannst du dir, wenn du ganz crazy bist, wehtun. Also ich würde da vielleicht irgendwas anderes nehmen oder so,
0: ja,
1: keine Ahnung. Ist jetzt nur so ein Pipifax-Ding, ist jetzt nichts Großes, aber
0: verstehe ich vollkommen.
1: Das ist mir halt aufgefallen.
0: Ja, ich sag's, wie es ist. Die Idee fand ich tatsächlich bisher am besten. Denn wenn ich so an andere Conventions denke, die dir wirklich große Bändchen ranmachen, die du dann auch wirklich nicht wegretuschiert bekommst, handmäßig, wenn du es verdeckst, fand ich die Idee schon schön. Aber ich verstehe, was du meinst.
1: Da kann ich aber zum Beispiel jetzt mal aus dem Nähkästchen plaudern, weil da warst du ja zum Beispiel nicht mit dabei. Gutes Beispiel ist ein Comic Park Rostock. Du kennst ja diese Plasteteile, wo wenn die Etiketten befestigen.
0: Mhm.
1: Sowas haben sie im Comicpark gehabt. Und das fand ich halt eine sehr, sehr gute Alternative, weil du hattest was dran, das es das kennzeichnet, aber es ist nichts, was dich jetzt, sagen wir mal, verletzen kann.
0: Ja. Okay, ist richtig, ne? Aber das ist ja auch nur Kleinkram, kann man sagen. Ne?
1: Eben.
0: Vom Eingang Nord, wo wir reingegangen sind, bist du erstmal in die Cosplay-Halle gegangen, ins Cosplay-Village. Ich weiß nicht, wollen wir da anfangen oder wollen wir wirklich erstmal
1: Ja,
0: rübergehen zum Cyberpunk?
1: nee, kann man ruhig machen,
0: Okay,
1: finde ich gut.
0: und da komme ich auch schon zu meinem Highlight tatsächlich, der Adobe-Stand. Es gab
1: Oh
0: mal wieder
1: ja.
0: natürlich Fotografen, es gab auch unglaublich viele Fotospots auf der Polaris. Und neben EOS Andy, der ja auch wirklich auf gefühlt jeder anderen Con ist, hast du Dr. Brown bzw. Russell Preston Brown von Adobe.
1: Ja.
0: Der Typ hat unter anderem Adobe Lightroom mitentwickelt, das Fotobearbeitungsprogramm von Adobe. Und was der Mann gezaubert hat mit einem iPhone und einem kleinen Objektiv, was er
1: Ja.
0: am iPhone dran gemacht hat, das ist geisteskrank.
1: Das ist Fotografie, finde ich, auf einem ganz, ganz anderen Level.
0: Definitiv. Ich habe da auch mit Markus, dem guten Pixeltube, drüber gesprochen. Ne? Grüße an der Stelle. Auch der war vollkommen geflasht, was da möglich ist und hat sich sogar auch selber fotografiert. Also
1: Ja.
0: unser Meister der Fotografie quasi hat den Hut gezogen
1: Ist das
0: vom.
1: dann so Photoception eigentlich?
0: Eigentlich ja, ne? Nein, also du konntest auf jeden Fall eine Menge machen. Es gab auch Cosplayer, die dann kleine Stände da hatten, die sich selber vorgestellt haben. Du hast halt die Fotospots gehabt. Hast auch eine kleine Workshop-Area gehabt. Das war da, wo die Bänke waren, mit diesem kleinen Grasteppichboden.
1: Ja.
0: Da habe ich tatsächlich, muss ich ehrlicherweise sagen, nicht so viel mitbekommen, muss ich
1: Nee, ich
0: sagen,
1: auch
0: weil
1: nicht,
0: wir waren
1: tatsächlich.
0: auch hauptsächlich, muss man sagen, in den anderen Hallen. Und oben, oberhalb des Cosplay Village gab es ja dann auch den Retro-Flohmarkt, den Dance-Floor und das Meet and Greet Area. Und da bist du ja dann voll auf deine Kosten gekommen.
1: Ja.
0: Wie war es organisatorisch Meet and Greet-mäßig? Da bin ich jetzt mal gespannt.
1: Eigentlich kannst du es genauso beschreiben wie beim Einlass. Die haben das komplett durchgespielt, was ein bisschen nicht so gut war, dass man erst relativ spät mitbekommen hat, wer wo ist, weil das war quasi so ein Flur, den sie für das Meet and Greet benutzt haben. Und auf beiden Seiten waren aber quasi Einlasse für Meet and Greets.
0: Ach, es waren zeitgleich zwei Stück oder wie?
1: Ja, das.
0: Ah, okay.
1: Na, oder ich habe das in dem Moment nicht so mitbekommen, aber du standest halt in der Mitte von diesen zwei Dingern und wusstest jetzt nicht, auf welche Seite muss ich überhaupt, weil eine Seite blau, eine Seite pink.
0: Okay.
1: Und ich habe dann nur durch eine Cosplayerin, mit der ich in der Schlange oder in der Mitte gestanden habe, mitbekommen, dass es auf der und der Seite ist, weil es auf der Polaris-Seite dann nochmal geschrieben war.
0: Ah, auf der Polaris.
1: Aber
0: Okay.
1: das hättest du so halt erstmal nicht gewusst. Also
0: Ja,
1: das hätte
0: gut.
1: halt vielleicht irgendwie ein bisschen ausgeschildert sein können oder so, keine
0: Ja,
1: Ahnung.
0: gut, okay, ne?
1: Aber ansonsten muss ich sagen, super easy. Für die, die es jetzt nicht mitbekommen haben, ich habe Iblali getroffen. Wer Iblali nicht kennt, jo, kann ich jetzt auch nicht helfen.
0: Content Creator der frühen 2010er.
1: Ja, ich gucke den seit 2013. Super lieber Typ, hat sich auch wirklich individuell für die Leute Zeit genommen. Dann gab es halt so Leute wie mich, die irgendwie nur 5 Minuten sich mit ihm unterhalten haben, weil ich halt aufgeregt war wie Sau. Aber organisatorisch ansonsten wirklich top, also wie beim
0: Schön,
1: Einlass.
0: sehr schön. Ne? Ansonsten, wie gesagt, Retro-Flohmarkt gab es da oben noch und ansonsten, das war ja auch dann schon die Cosplay-Area tatsächlich.
1: Nee, oben gab es ja auch noch weiter hinten noch ein paar
0: Dancefloor.
1: Foodstände. Ach so.
0: Und ja genau, und dann noch Foodstände, wo
1: Genau.
0: man sich Waffeln kaufen konnte. Wir alle lieben gute Waffeln.
1: Und Eis Matcha
0: Jetzt geht's los, das kannst du vergessen. Den spielen wir
1: Latte.
0: jetzt hier nicht ein, weil sonst
1: Und den von Mann
0: beende
1: Frische?
0: ich die Sendung. Weil sonst, nein, sonst gehe ich hier raus, genau, um Gottes Willen.
1: Schade.
0: Nein, das war eins von vier. Und dann würde ich mal sagen, wir wechseln einfach mal auf die Hallenseite. Wir gehen einfach mal, also jetzt rein vom Gedankentechnischen, aus der Halle raus in den Außenbereich. Da gab es auch so ein paar Foodstände tatsächlich,
1: Ja.
0: beziehungsweise sehr, sehr große Freiflächen, die dann auch gegen Mittag spätestens gefüllt waren von riesigen Cosplay-Fangruppen, die halt Fotos gemacht haben,
1: Ich wollte gerade sagen,
0: Gruppenfotos.
1: da gab es ja eigentlich relativ regelmäßig
0: Ne?
1: irgendwelche Meetups.
0: Genau, Sonntag zum Beispiel gab es unser Star Wars Meetup. Das gab es dann nicht draußen, weil es wettermäßig ein bisschen, wie würde der Hamburger jetzt sagen, Schiedwetter gab zwischendurch. Man ist sehr nass geworden. Aber ansonsten gab es ja auch Samstag zum Beispiel das Elden Ring, das From Software Meetup, allem drum und dran. Du hast da
1: Ja.
0: One Piece zum Beispiel gehabt. Du hast da alles Mögliche gehabt.
1: Ich habe auch gesehen, es gab ein Hespen Hotel Meetup,
0: Na
1: habe ich
0: klar,
1: jetzt auf Insta gesehen.
0: hundertprozentig. Ne? Genau, und dann bist du halt rüber und kamst halt dann in die Sandbox-Area beziehungsweise in den Cybodrom. Das waren nämlich zwei Areas in einem tatsächlich.
1: Ja.
0: Cybodrom hauptsächlich die Content Creator Stage. Es gab mehrere Stages. Es war die kleinste von allen, wo dann so die ganzen kleineren Creator halt sich alle da hinstellen konnten. Es gab einen Stand von den Rocket Beans, die zum Beispiel mit Kinderjoy sich zusammengetan haben. Die haben dort ja kostenfreie Kinderjoys verteilt.
1: Capri-Sonne war mit am Start.
0: Capri-Sonne am Start unter anderem. Du hast dann zum Beispiel auch die Stammzellenforschung mit dabei am Start gehabt. Du hast ARD und NDR, die hatten einen riesigen Stand. Da haben wir uns gleich zu Anfang, ihr müsst euch vorstellen, ich glaube, da müssen wir anders rangehen. Ne? Es gibt eine App, es gibt eine Polaris-App.
1: Oh,
0: kann,
1: ja.
0: kann ich jedem empfehlen, der sich so eine Woche vorher die Polaris-App runterlädt. Du kannst einen kleinen Avatar erstellen und hast einen QR-Code-Scanner.
1: Mhm.
0: 150 QR-Codes gibt es auf der ganzen Polaris versteckt. Also wirklich auf der ganzen Polaris. Ob es nun auf Containern war, auf wo noch, auf riesigen
1: überall.
0: Plakatwänden.
1: Da muss ich einen kleinen Tipp von vornherein. Ich gebe schon mal einen Tipp für nächstes Jahr.
0: Ja.
1: Wenn ihr die QR-Codes sucht, sucht an Stellen, wo keiner mit rechnet. Also wirklich, wo man am letzten bisschen dran denken würde, genau ja. Da ist einer.
0: Haltet
1: also
0: die Augen offen. Es ist eine kleine Fetch-Quest. Und mit den QR-Codes könnt ihr dann zum Beispiel euch Rewards freispielen in der App. Es gibt unter anderem kostenfreie Sachen zu gewinnen, die ihr da machen könnt. Es gibt, was gab es da alles? Es gab Susanne Daubner-Sticker.
1: Es gab Susanne Daubner-Sticker.
0: Die wir uns geholt haben.
1: Dann gab es beim Samurai-Museum, konntest du dir eine kostenlose Lego-Figur abholen. Also es gibt da alles Mögliche.
0: Ich wollte gerade sagen, du hast zum Beispiel, ich glaube, das Größte war, dass du dir, Paul Berger war da, so eine Getränkemarke, so ein bisschen Ahoi-Brause-mäßig, so Limonade. Und du konntest da einen ganzen Tray gewinnen, also 24 Dosen, die ja. Dir das nach Hause quasi dann geliefert haben. Ne?
1: Lass mich doch mal spaßenshalber gucken.
0: Ich hast du ja die noch?
1: Ich habe natürlich.
0: Ich habe die leider nicht mehr drauf, aus Platzgründen habe ich sie runtergenommen, aber ich war Level 48. Es gab Leute, die haben Level 90 geknackt.
1: Genau, zum Beispiel war auch noch Holy am Start. Da konntest du dir dann auch kostenlose Probierpacks abholen.
0: Die waren zum Beispiel ja auch in der Sandbox-Area.
1: Was gab's denn hier? Du konntest ein Stadt-Land-Vollpfosten-Kartenspiel konntest du gewinnen.
0: Ja.
1: Ein Minispiel.
0: Es gab also digitale Rewards, es gab welche,
1: die
0: du abholen konntest, es gab alles
1: wirklich.
0: Mögliche. War eine schöne Sache und vor allem so für die gamerfreundlichen Leute und die sagen, ey, ich grinde und suche gerne nach was. Es ist eine extremst geile Aktion.
1: Ein Beispiel hätte ich noch, die Augentropfen.
0: Die Augentropfen, es gab, ja stimmt, es gab in der Cosplay-Area einen kleinen Stand mit, die haben Augentropfen auf pflanzlicher Basis verteilt.
1: Und ich sag so, wie es ist, die haben mir Samstag und Sonntag...
0: Das war krass.
1: Das Leben gerettet.
0: Das war krass. Aber es gab dann auch, also wie gesagt, so ARD und ZDF, beziehungsweise nee, ARD und NDR war es ja gewesen.
1: Genau.
0: Die so Stände hatten, die du auf so einer, auf einer Convention, die sich mit Gaming, Anime und Manga befasst und Cosplay, damit rechnest du nicht.
1: Ne? Ja, es war ja auch zum Beispiel Kongstar da.
0: Ja, die waren ebenfalls da. Kongstar, ich weiß, ansonsten der Grong-Shop war noch am Start. Also na klar, die haben natürlich dann so die ganzen Sachen für ihre Content-Creator rausgeballert. Nintendo war am Start, hat da so ein bisschen was gezeigt. Das Deutsche Computerspielmuseum war ebenfalls am Start zum Beispiel. Also du hast da alles Mögliche gehabt. Ne? Und auch mit sehr viel Liebe zum Detail gestaltete Stände, muss
1: auf
0: man sagen.
1: Auf jeden Fall.
0: Du konntest ja, wir hatten ja schon die Container erwähnt, du konntest dann ja auch irgendwann in die Container reingehen und hast da in den Containern mit Licht und kleinen Pappaufstellern, da hast du wirklich geile Fotospots gehabt.
1: Ja,
0: für dich als Cosplayer.
1: Obwohl wir die meistens nicht genutzt haben, sondern eher am Grinden waren und die QR-Codes uns gesnackt haben.
0: Ja gut, ne? Du wolltest, aber ja, auch, gut. Du wolltest ja auch unbedingt das eine Level erreichen für die Susanne Daubner-Sticker. Und das verstehe ich vollkommen. Das ist
1: ja,
0: die
1: damit war auch mein persönliches Ziel erreicht. Du und Flo, ihr seid ja, was die QR-Codes betrifft, seid ihr ja komplett steil gegangen.
0: Und dabei haben wir nur die Hälfte an Sticker von diesen 150 bekommen.
1: Ja.
0: Ne? Und auch, ne, auch nochmal hier, großes Shoutout an die App, ihr könnt quasi eure eigenen QR-Codes untereinander scannen. Und pro Code gibt es halt auch wieder XP,
1: ja,
0: dass du halt im Level auf... Also wie gesagt, es haben Leute geschafft, die sind auf Level 90 aufgestiegen.
1: Das, nee, das noch höher. Ich hatte welche mit Level 93 und sowas.
0: Also ich weiß, der größte Level war Level 90, glaube ich, war es jetzt gewesen. Also bis zum Ende der Veranstaltung, bis zur Auslosung des auf der Mainstage. Ne?
1: Ja, also ich habe hier jetzt noch auf der App einen, der ist Level 99.
0: Dann hat er es wirklich geschafft. Dann haben die es wirklich geschafft. Das ist ja krank, ey. Das ist ja krass. Pass auf, wir gehen noch mal ganz kurz in eine musikalische Pause.
1: Jo.
0: Und wir haben ja schon Kinderjoy erwähnt. Und am Kinderjoy-Stand gab es am Sonntag ein spontanes, wundervolles Treffen mit, von uns mit dem guten Daniel Schlauch. Daniel Schlauch kennt man als deutsche Stimme von Monkey D. Ruffy aus One Piece.
1: Grüße gehen raus.
0: Ja, Grüße gehen raus. Und jetzt kommt die wundervollste Überleitung, glaube ich. Du konntest ja mit dem einen oder anderen Reward so einen Traum erwirklichen, ne? So Kleinigkeiten, sonstiges, ne? Insofern, das One-Piece-Intro lebt deinen Traum.

0: die Legende oder auch unter anderem eines der bekanntesten Anime-Intros. Wir haben es heute anime-lastig, ne? Zuerst ja. Du Wings Club, ich jetzt mit One Piece.
1: Das passt ja aber auch.
0: Und auch hier wundervolle Grüße. Und ich glaube, das ist der perfekte Punkt, um zur nächsten Box quasi zu springen, beziehungsweise zur nächsten Halle. Ja. Wir waren jetzt bei der Sandbox Area, beziehungsweise beim Cyberdrom. Dann gab es ja auch noch den Manchi-Markt. Der war ja in der gegenüberliegenden Halle.
1: Danke, dass du es gerade gesagt hast. Ich hätte nämlich jetzt nicht mehr gewusst, wie sie den benannt haben.
0: Manchi-Markt und Cyberdrom war das nämlich. Und da hast du nämlich unter anderem die zweite Stage gehabt. Die Mainstage war zum Beispiel in der Sandbox Area. Und da gab es am Samstag und Sonntag die Synchronsprecher-Panel. Und du grinst schon so. Wir werden es euch hier nicht einspielen, weil ganz ehrlich, wenn es nächstes Jahr nochmal ist, kommt vorbei.
1: Es ist das Lustigste überhaupt.
0: Ich kann sagen, wenn da Synchronsprecher, 5 Stück waren es gewesen, Konrad Bösherz, Felix Mayer, René Don Claude, Daniel Schlauch und Max Felder, genau. Alles bekannte Namen, nicht nur aus Anime und Manga, sondern auch aus anderen. Felix Mayer zum Beispiel kennt man als Spider-Man aus den Insomniac-Spielen, Max Felder als deutsche Stimme von Ron Weasley aus Harry Potter, wow. Konrad Bösherz als Robin aus der Arkham-Trilogie von Rocksteady. Und wenn dann so bekannte Synchronsprecher und wundervolle Stimmen der Kindheit anfangen, dir erotische Texte vorzulesen über das Benutzen von Waschmaschinen.
1: Oder das Aufbauen eines Billigregals von Ikea.
0: Ich sag's, wie es ist, ich hätte nicht gedacht, dass ich das in meinem Leben brauche, aber wenn ihr jetzt hier zuhören solltet, liebe Ladies and Gentlemen und liebe Synchronsprecherinnen, ich möchte das.
1: Ich möchte das von jedem Synchronsprecher, den es gibt.
0: Ich möchte bitte.
1: Wir brauchen das in unserem Leben.
0: Ich möchte bitte eine Plattenversion, wie mir Konrad Bösherz in mehreren Emotionen irgendwelche Alltagsgegenstände oder Amazon-Rezensionen vorliest. Ich möchte das bitte. Konrad, wenn du das hier hörst, bitte, bitte, bitte, lass uns da mal zusammenkommen. Ich brauche das.
1: Dann habe ich noch einen Request an Konrad.
0: Gerne.
1: Konrad, wenn du das hörst, Otto würde bestimmt gerne von dir das Rezept für Gewürzgurken vorgelesen bekommen.
0: Oh mein Gott, bitte. Oh mein Gott, bitte.
1: In der Sexy-Stimme, wenn
0: es geht, ja? Die Packungsrückseite von Gewürzgurken. Bitte, bitte, ja. Bitte. Das möchte ich. Nein, aber das war ja nur eine von den Sachen, die es dann da im Manchi-Markt gab. Du hast da zum Beispiel dann auch die ganzen Verkaufsstände gehabt.
1: Du hattest die Artist Alley.
0: Die war in einem anderen. Das war die letzte Area. Da hast du jetzt schon gespoilert. Ach Mann,
1: warum Entschuldigung. Machst
0: du das? Oh Gott.
1: Ich dachte, Nein. Das ist die Artist Area. Nein. I'm sorry.
0: Nein, da hast du dann alles an Merch gekauft. Du hast auch nochmal so ein paar kleine Foodtrucks gehabt, ein paar kleine Fotospots. Aber Manchi-Markt war hauptsächlich so da, wo du Kimonos kaufen konntest. Schwerter, Funko-Pops.
1: Plüschtiere.
0: Plüschtiere. T-Shirts, allem drum und dran. Also das war so ein bisschen die Merch-Halle, könnte man sagen.
1: So, und weil wir es ja jetzt gerade nochmal von Food und Foodtrucks und sowas hatten,
0: ja.
1: Muss ich mal kurz einen Rage raushauen.
0: Jetzt geht's los.
1: Da stand hinter den Hallen, hinter dem Cyberdrom und hinter dem Manchi-Markt ein Transporter von T-Wunder. Ich habe T-Wunder auf der Con nicht gefunden und es hat mich sauer gemacht. Weil ich liebe T-Wunder. So einen schönen Bubble-Tea von T-Wunder.
0: Jetzt geht's los.
1: Ich habe die gesucht den ganzen Tag. Ich habe diesen Truck gesehen
0: den ganzen
1: Tag.
0: Ich habe sie nicht gefunden.
1: Ich habe sie nicht gefunden. Das hat mich traurig gemacht. Das geht doch nicht.
0: Wie würdest du sagen, wenn wir schon mal bei dem Thema Essen sind, wie würdest du sagen, essensmäßig aufgestellt, die Polaris? Also es war ja wirklich eine Variation an allen möglichen Sachen da.
1: Ja, also top eigentlich. Also es ist für jeden Geschmack was dabei. Sogar für den Urdeutschen, der sagt, er möchte jetzt eine Bratwurst.
0: Den Urdeutschen?
1: No.
0: Nein, es gab wirklich eine ganze Menge. Du konntest dir zum Beispiel Corn Dogs holen, weiß ich, habe ich gesehen. Es gab, na klar, so klassische Grillküche, ne, so Bratwurst, Steak, allem drum und dran. Es gab einen japanischen Foodtruck, weiß ich.
1: Ja.
0: Da hast du einige Sachen bekommen. Und ich weiß, es gab hinten im Manchi-Markt, da bin ich nämlich alleine mal am Sonntag ein bisschen in Ruhe rumgerannt, da gab es unter anderem einen kleinen Rahmenstand, wo du auch so Spicy-Rahmen oder auch so milde Rahmen und allem drum und dran, also, oder so Rahmen-Rahmen, die holen konntest, ne?
1: Ach, die Rahmen-Rahmen.
0: Die Rahmen-Rahmen, wer kennt sie nicht? Nein, und du hast da natürlich auch so ein, zwei kleine Restaurants gehabt, so von der Hamburger Messe quasi.
1: Ja.
0: Da hast du dir so ein, zwei Sachen halt holen können und Also ich sag mal so, du bist nicht verhungert und verdurstet.
1: Richtig.
0: Verdurstet erst recht nicht, weil du hast von den Goodies auch, von den ganzen Ständen, eine ganze Menge kostenfrei bekommen.
1: Ja, na, wir hatten es ja vorhin schon kurz von Capri-Sonne. Capri-Sonne sind wir eigentlich gefühlt regelmäßig hingegangen.
0: Ey, der Gas mit Elektrolyten, ja?
1: Also, ja, und naja, das war ja das Geile.
0: Elektrolyte sind wichtig.
1: Und da muss ich jetzt mal kurz ein bisschen eine Empfehlung raushauen. Der Capri-Sonne Energy ohne Kohlensäure mit Elektrolyten. Der ist geil.
0: Gab es in zwei Variationen, Rot und Gelb. Ich fand Rot tatsächlich besser vom Geschmack.
1: Genau, her. Rot war rote Beeren und Gelb war, glaube ich, Mango.
0: Aber ich bin ja auch so eine Beerenmaus.
1: Du bist eine Beerenmaus,
0: ja. Eine Beerenmaus.
1: Nee, was hatten wir denn noch anzutrinken? Wir hatten Holy natürlich, wo du dich
0: durchtesten
1: durch, konntest. Die haben so ein bisschen Eistee, Hydration und Energy hatten sie, glaube ich.
0: Die haben so ein bisschen den Gönnergy-Stand vom letzten Jahr verjagt. Letztes Jahr gab es kostenfreien Gönnergy.
1: Ja.
0: Geschirr für Gönn. Und dieses Master Holy halt als großen Namen, also als größere Name dazu gehabt.
1: Genau, und dann gab es ja noch, ich glaube, hinter der Hauptbühne diesen Energy-Stand, den wir probiert hatten.
0: Level Zero hießen die.
1: Genau.
0: Tatsächlich. Die haben mit Kohlensäure, muss man sagen, aber zuckerfreien Energy rausgeballert. Einmal war das Erdbeere und das andere war so
1: weiß ich schon gar nicht mehr. Muss
0: doch
1: ich
0: so Lollipop-Geschmack. So
1: Bubblegum.
0: Bubblegum,
1: es war
0: genau.
1: Bubblegum.
0: Also du bist auf jeden Fall auf deine Kosten gekommen.
1: Also ums Trinken musste man sich gar keine Gedanken machen. Klar, wir hatten trotzdem alle irgendwie noch was dabei, wo wir jetzt persönlich drauf Lust hatten. Aber ich sag mal, komplett ausgetrocknet bist du nicht von dieser Con gegangen.
0: Was mir auch aufgefallen ist, so von den ganzen Goodies her, wir sind mit deutlich mehr Goodies raus als zum Beispiel von der Gamescom. Das war krass.
1: Absolut.
0: Wobei man auch sagen muss, Gamescom haben wir uns mit den Ständen gar nicht so krass wirklich befasst und dann waren halt wirklich immer nur am Rumlaufen. Ich glaube, hätten wir das anders gemacht, hätten wir da auch da eine Menge mitbekommen. Aber es war krass, mit wie viel du letztendlich von den Hallen wieder rausgegangen bist. Ne?
1: Ja, was ich halt auch schön finde, ist, dass du auch Goodies an Ständen gekriegt hast, wo du es, sag ich mal, nicht erwartet hättest. Wie jetzt zum Beispiel die Stammzellspende und man muss ja auch nicht jetzt die super großen Sachen haben, aber Stammzellspender, also zum Beispiel ein Stift, so ein Multitool, noch Tic Tacs, glaube ich, und Kaugummis für unterwegs. Genau. Also

0: zu Weihnachten ein großes selber Geschenk machen oder wir beide legen zusammen und ich sehe es dann als dein Weihnachtsgeschenk an. Ich glaube, du weißt, worauf ich hinaus will.
1: Nee, weiß ich jetzt nicht, du.
0: Ja,
1: Kann
0: oder
1: ich
0: das ist
1: nicht
0: ja dein
1: sagen.
0: Problem.
1: Das
0: Dann
1: ist
0: muss ich dir
1: doof,
0: das
1: du.
0: nochmal irgendwie anders vermitteln, mein Freund.
1: Nein. Mit zur Artist Area, glaube ich, hat aber auch gehört unter anderem. Ah, nee, warte mal, das war eine andere Area. Das war eine andere Area. Das war noch in der Halle. Also, es war die Halle zwischen. Das lässt sich schlecht beschreiben. Es war die Halle zwischen der Artist Area und dem Cosplay Village, was aber quasi eine große Halle war, weil es halt durchgängig ist. Die
0: Gesundheit.
1: Tabletop-Geschichte. Da
0: Ach
1: hast du zum
0: ja.
1: Beispiel auch noch Tabletops gehabt. Du hast dir Würfel kaufen können, du hast Karten kaufen können, hast da auch vor Ort spielen können zum Beispiel.
0: Auf einem Stand war Batman.
1: Auf einmal war Batman, ne? Das war vollkommen krass. Nein, also es gab auf jeden Fall. Ich würd sagen, so Polaris-mäßig, du hast für jeden was.
0: Absolut.
1: Du hast für alles und jeden was, ob du, wie gesagt, jetzt ein Gamer bist, ob du jetzt dich viel mit Cosplay befasst, ob Tabletop-Games, D&D, Pen and Paper, sonstiges deine Leidenschaft sind. Ich glaube, das ist so ein bisschen.
0: Ja, und das ist das, was ich an der Polaris, was es mir so rundum sympathisch gemacht hat. Also es gibt nichts, bis auf diese Kleinigkeiten, die ich jetzt angesprochen hatte,
1: Ja.
0: was ich an der Polaris auszusetzen habe. Für mich war das eine rundum gelungene Con.
1: Geil. Das ist ein schönes Statement. Wir kommen zwar noch nicht zum Finale, aber wir kommen zum vorletzten Song, würde ich sagen. Danach gucken wir natürlich noch mal so ein bisschen in die Zukunft, beziehungsweise machen auch noch mal abschließende Statements zur Polaris. Ich würde den Staffelstab wieder übergeben. Mit deinem zweiten Song.
0: Ja. Kurz und knackig, so viele tolle, liebe
1: Joa.
0: Menschen wieder getroffen, noch mehr Menschen ins Herz geschlossen und deswegen kommt jetzt hier Queen mit Friends Will Be Friends.

0: Friends Will Be Friends. 1986, A Kind of Magic, Freddie
1: Mercury.
0: Oh ja,
1: hau du hier wieder Queen. Dein übelstes Musikwissen
0: Queen.
1: Raus. Ist okay,
0: ist,
1: du Angeber.
0: Ist ein Klassiker, muss ja, man natürlich. Ja wirklich sagen. Ne? Ich würde sagen, bevor wir dann gucken, was so die nächsten Wochen, Monate passiert, würde ich einfach mal sagen, was ist so, also du hast ja gerade schon ein paar Worte gefunden zu Bonares. Hast ja gerade schon gesagt, ey, eine rundum zufriedene Con. Gibt es so Sachen, wo du sagen würdest, ey, nächstes Jahr Polaris 2027 vom 8. bis zum 10.10., ne, 8. Oktober bis zum 10. Oktober, was würdest du gerne nächstes Jahr sehen wollen? Wenn es eine Sache ist zum Beispiel. So eine Sache, irgendwas, sei es ein gewisser Content-Creator, sei es eine Synchronstimme, sei es irgendwie was in den Hallen.
1: Also was ich sehen wollen würde, da fällt mir jetzt tatsächlich so auf den ersten Gedanken nichts ein.
0: Ja.
1: Was ich mir jetzt nur für nächstes Jahr vornehmen möchte, ist ein bisschen mehr die Content-Creator auf Instagram stalken und vielleicht auch mal einen finden. Weil ich habe, glaube ich, außer dem Meet and Greet mit Alblali, so gefühlt niemanden gesehen.
0: Hast du keinen gesehen? Nö. Dann hast du deine Augen nicht aufgehabt.
1: Schade.
0: Das muss man leider sagen.
1: Ja, also, gut.
0: Die liefen da alle rum. Aber was willst du machen, ne?
1: Ja, einfach die Augen ein bisschen mehr offen halten und vielleicht mal gucken, ob man doch mal den einen oder anderen Content-Creator erwischt.
0: Ich habe zum Beispiel Maxim getroffen. Maxim Markov aus dem Spandauer-Ding. Simon hat die Space Fox getroffen zum Beispiel.
1: Ja, das ist immer das Problem bei mir. Ich kenne die alle. Aber ich bin dann manchmal irgendwie gesichtsblind. Also die können dann durch die Menge laufen und mich so, kennst du den? Ah, okay. Nee, doch nicht.
0: Doch, na klar.
1: Und dann im Nachhinein denkst du dir, ach Mensch, ich kenne den doch.
0: Der war es, doch, er war es, ach schön. Nein, abschließend kann ich auch zu sagen, ne, für mich, wie gesagt, mein zweites Jahr Polaris, wir machen die drei auf jeden Fall voll, weil es war eine unglaublich schöne Aktion, schön. Es wird was für alles und jeden geboten. Du kannst die drei Tage voll machen, du kannst einen Tag in Zivil hingehen, du siehst alles, du triffst alles. Du kannst eine Menge Geld ausgeben, wenn du es möchtest. Da ne, brauchen wir auch nichts gegen sagen, um Gottes Willen.
1: Das ist aber bei jeder Con so.
0: Und
1: eine Sache fällt mir noch ein.
0: Ach Mann, jetzt unterbrichst du mich hier beim Statement. Mann. Ja, mach.
1: Sorry. Eine Sache fällt mir noch ein. Hamburg ist eine sauschöne Stadt und was mir auch aufgefallen ist, die Leute da. Also wir sind ja selbst außerhalb der Con noch Leuten begegnet, die das total cool fanden, was wir gemacht haben. Deswegen muss ich sagen, Hamburg, Daumen hoch.
0: Wow, das ist ein Statement. Alle anderen so, nee, Hamburg so, yo. Nein, aber ich weiß, was du meinst. Es war eine rundum schöne Con, gar keine Frage. Es war ein wundervolles Ding. Vielen lieben Dank auch an jeden, der mit uns unterwegs war. Ne? Ob es nun nie Marcel, zwischendurch Markus und Manja und Rico, Lena und Flo waren. Wobei, jetzt müssen wir sagen, Lena und Radan Flo und Lena und Lauch Flo. Alle quasi. Ne?
1: Es war einfach
0: es
1: toll.
0: War
1: ihr habt das Wochenende wirklich zu dem geilsten Wochenende überhaupt gemacht.
0: Deswegen ja auch Friends Will Be Friends von Queen.
1: Richtig.
0: Ne? Genau so nämlich. Für die Voraussicht habe ich natürlich ne, unverbindliche Empfehlung, Ladies and Gentle Nerds, ihr wisst, wie der Hase hoppelt, Confinder aufgemacht.
1: Jawollo.
0: Ich habe mir das Ganze mal aufgerufen. Ich muss natürlich jetzt gucken, weil wir natürlich jetzt hier vorproduzieren, was jetzt so die nächsten Tage so ist. Zum Beispiel in Düsseldorf habt ihr die CMC, die Comic- und Manga-Convention in Düsseldorf. In eine kleinere Convention, knappe 500 Leute werden dazu erwartet. Die Trading Card World in Braunschweig ist am Start. Zum Beispiel auch Cost in the Castle von der JenaCon in Leuchtenburg. Und ganz, ganz großes Ding am nächsten Wochenende, die Max in Berlin. An vier Tagen dieses Mal tatsächlich, keine drei, sondern vier Tage. Und das sind so die großen Cons, die dann so die nächsten Wochen stattfinden, muss man sagen.
1: Tatsache.
0: Ne, die nächsten Wochen. Wir sehen uns oder hören uns dann ja auch in zwei Wochen wieder. Ich bin ganz ehrlich, ich weiß auch gar nicht, worum die nächste Ausgabe sich drehen wird. Denn für mich die nächste Con wird Ende November die Trading Card Con in Falkensee sein. Und danach geht es ja dann nach Stuttgart. Damit geht es ja dann auch schon ins Endgame, könnte man sagen. Ins Endlevel, ne? Tja.
1: Ich würde sagen, wir überlegen uns einfach was. Und
0: wir schauen einfach.
1: Was und schauen wird? Und was wird?
0: Schauen wir mal, was wird.
1: Oh, wir du musst mich auch vorwarnen, wenn du so eins der größten Memes hier raushaust. Das geht doch nicht.
0: Ah, sehr schön. Falls ihr jetzt erst eingeschaltet habt und euch denkt, ah, Recap zur Polaris 2026 habe ich verpasst, ist natürlich kein Problem. Das Ganze könnt ihr morgen um 10 Uhr im Programm des MB Radio Treff, gleiche Stelle, gleiche Welle, nachhören. Entweder hier im Livestream oder natürlich auf der Frequenz 98.1. Und ansonsten, ne, falls ihr keine Zeit habt wegen Arbeiten etc. pp., ist kein Problem. In der Mediathek, ihr findet es für 7 wundervolle geschlagene Tage.
1: Mann, das wollte ich machen.
0: Ach, willst du es machen?
1: Ja.
0: Okay, dann mache ich mal ganz kurz ein. Und wo finden wir es noch, liebe Bea?
1: In der Mediathek. Für 7. Und ich wiederhole, für ganze 7 Tage.
0: Hört es euch auf jeden Fall an. Ansonsten hören wir uns dann in 2 Wochen wieder, dann auch hoffentlich live. Ich muss mal ganz kurz nachgucken, was das für ein Datum wäre. Das wäre dann in dem Fall.
1: Ich wollte
0: gerade
1: sagen, das hätte ich jetzt auch nicht im Kopf.
0: Das wäre dann in dem Fall der 29. Ende Oktober. Oh, das wird schön. Oh, wir können so ein bisschen.
1: Wir können eine Spooky-Folge machen.
0: Das ist eine gute Idee. Oh, das ist eine sehr gute Idee. Weißt du was? Wir machen eine Spooky-Ausgabe und quatschen auch so ein bisschen über. Gibt ja auch verschiedene Horrorcons zum Beispiel.
1: Richtig.
0: Ne? Und da bin ich ja zum Beispiel, und da sind wir zum Beispiel auch gar nicht drin. Ne? Das heißt, das könnte man auf jeden Fall auch dann einmal dementsprechend beleuchten. Ne?
1: Richtig.
0: Und dann geht es ja auch danach, wie gesagt, schon dann in die vorletzte Ausgabe, bevor dann das Con-Jahr für uns vorbei ist. Ne? Tja. Und ich sag's euch, liebe Ladies and Gentle Nerds, der Con-Blues kickt. Ne? Wir hatten es ja bei dir schon erwähnt gehabt. Bei dir kickt ja auch der Con-Blues, bei mir wird er auch unter anderem kicken, gar keine Frage.
1: Es würde mich wundern, wenn er bei dir nicht kickt.
0: Und ich glaube, es gibt keinen besseren Song, keinen besseren Interpreten mit einem Song, den wir jetzt hier einspielen könnten. Es ist ein wundervoller Song, ich habe ihn zum ersten Mal durch ein Compilation-Album des Künstlers kennengelernt. Hier nun für euch, ohne weitere große Umschweife, Sir Elton Hercules John. Mit I guess that's why they call it the blues. In unserem Fall, I guess that's why they call it the con blues. Kein Problem, wir hören uns in 2 Wochen wieder. Habt noch einen wunderschönen Abend, einen schönen Start ins Wochenende und gönnt euch, Ladies and Gentle Nerds.
1: Tschüss.

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